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1: Mit Moritz Einzel. Nach dem Einsturz eines Hauses in der sächsischen Stadt Görlitz ist in den Trümmern die Leiche einer Frau gefunden worden. Es handele sich um eine zuvor vermisste 25 Jahre alte rumänische Touristin, teilte die Polizei mit. Nach den anderen beiden Vermissten werde weiter gesucht. Das Haus in Görlitz, in dem sich Miet- und Ferienwohnungen befanden, war am Montagabend eingestürzt. Vieles spricht für eine Gasexplosion. Die Berliner Klinik Charité hat auch die Familienangehörigen eines am Ebola-Virus erkrankten US-Amerikaners aufgenommen. Seine Frau und 3 Kinder wurden aus der Demokratischen Republik Kongo nach Berlin gebracht. Das Bundesgesundheitsministerium teilte mit, Deutschland komme damit einem Hilfeersuchen der US-Behörden nach. Seit Jahren wird über eine Neuregelung der Organspende in Deutschland debattiert. Der frühere Gesundheitsminister Lauterbach hat sich jetzt erneut für die Einführung der sogenannten Widerspruchslösung ausgesprochen, dass man der Organspende also aktiv widersprechen muss. Der Rheinischen Post sagte Lauterbach, diejenigen, die im Bedarfsfall bereit wären, ein Spenderorgan zu nehmen, seien seiner Ansicht nach auch moralisch in der Pflicht, potenzielle Spender zu sein. Der Bund steigt beim deutsch-französischen Rüstungskonzern KNDS ein. Nach Informationen mehrerer Nachrichtenagenturen sollen beim geplanten Börsengang zunächst 40% erworben werden. Binnen 3 Jahren soll der Anteil auf 30% sinken. KNDS stellt Waffensysteme wie zum Beispiel den Kampfpanzer Leopard 2 her. Der Traum vom ersten Europapokaltitel ist für den SC Freiburg geplatzt. Der Fußball-Bundesligist aus dem Breisgau verlor das Europa-League-Finale von Istanbul gegen Aston Villa klar mit 0:3. Der Spielbericht von David Riemer.
2: Lange hielt Freiburg gut mit, doch ein Doppelschlag kurz vor der Pause schockte die Breisgauer. Spätestens nach dem 0:3 in der zweiten Halbzeit war die Partie dann entschieden. Zum ersten Mal erreichten die Freiburger ein internationales Endspiel. Statt Champions League spielen die Freiburger in der kommenden Saison in der Conference League. Aston Villa-Coach Emery wurde seinem Ruf als Europa-League-Spezialist gerecht. Mit dem jüngsten Erfolg gewann der Spanier den Wettbewerb bereits zum 5. Mal. 089.
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1: Mit Moritz Einzel. Der Bundestag hat einiges vor. Unter anderem stimmt das Parlament heute Abend über eine Senkung der Ticketsteuer im Flugverkehr zum 1. Juli ab. Der Bundestag will außerdem den Weg freimachen für die weitere Planung von Milliardenprojekten bei der Bahn. Abgestimmt werden soll auch über die Einführung eines digitalen Führungszeugnisses. Nach dem Hauseinsturz im sächsischen Görlitz haben Einsatzkräfte in den Trümmern die Leiche einer Frau gefunden. Nach Polizeiangaben handelt es sich um eine zuvor vermisste 25-jährige Touristin aus Rumänien. Nach den anderen beiden Vermissten werde weiterhin gesucht. Das Haus war am Montagabend eingestürzt. Die Ursache könnte eine Gasexplosion gewesen sein. Im Iran-Krieg gibt es möglicherweise Anzeichen für eine neue Eskalation. Der iranische Parlamentspräsident hat gesagt, offene und verdeckte Bewegungen der USA und Israels würden zeigen, dass diese eine neue Runde des Krieges anstrebten. Medienberichten zufolge sollen sich US-Präsident Trump und Israels Regierungschef Netanyahu aber nicht einig sein, wie es weitergeht. Es soll ein hitziges Telefonat gegeben haben. In Murnau fahndet die Polizei nach einem mutmaßlichen Räuber. Der Unbekannte hat in einer Privatwohnung einen Mann mit einer Waffe bedroht und mit Schlägen erheblich am Kopf verletzt. Anschließend flüchtete er mit Beute. Das Opfer hatte den Angreifer in seine Wohnung gelassen, weil er ihm etwas verkaufen wollte. Klare Sache im Europa-League-Finale. Die Fußballer des SC Freiburg haben das bisher größte Spiel ihrer Vereinsgeschichte verloren. Aston Villa aus der englischen Premier League war im Endspiel von Istanbul zu stark und gewann mit 3:0 gegen die Freiburger. Deren Torwart Noah Atubolu sagte bei RTL,
2: um ehrlich zu sein, will ich jetzt nicht wieder sagen, wir können stolz sein, dass wir es so weit geschafft haben und wir sind bis ins Finale gekommen, weil wir wollten ganz klar dieses Finale gewinnen. Ich bin sehr enttäuscht und wir sind insgesamt sehr, sehr enttäuscht. Ich will uns als Freiburg gar nicht kleinreden, weil wir bis hierhin eine sehr, sehr gute Europa-League-Saison gespielt haben.
1: Der Trainer von Aston Villa, Unai Emery, feiert bereits den 5. Europa-League-Triumph mit dem 3. Verein.
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12: Wie angekündigt, ab heute immer schöner und wärmer. Heute Sonne und Wolken im Mix bis zu 21 Grad. Und der Wettertrend für München und Umgebung. Morgen Sonne satt, 25 Grad. Und am Wochenende knapp 30 Grad möglich.
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13: Mit Moritz Einzel. Guten Morgen. Nach dem Einsturz eines Hauses in der sächsischen Stadt Görlitz ist in den Trümmern die Leiche einer Frau gefunden worden. Es handele sich um eine zuvor vermisste 25 Jahre alte rumänische Touristin, teilte die Polizei mit. Nach den anderen beiden Vermissten werde weiter gesucht. Das Haus in Görlitz, in dem sich Miet- und Ferienwohnungen befanden, war am Montagabend eingestürzt. Vieles spricht für eine Gasexplosion. Die Berliner Klinik Charité hat auch die Familienangehörigen eines am Ebola-Virus erkrankten US-Amerikaners aufgenommen. Seine Frau und drei Kinder wurden aus der Demokratischen Republik Kongo nach Berlin gebracht. Das Bundesgesundheitsministerium teilte mit, Deutschland komme damit einem Hilfeersuchen der US-Behörden nach. Seit Jahren wird über eine Neuregelung der Organspende in Deutschland debattiert. Der frühere Gesundheitsminister Lauterbach hat sich jetzt erneut für die Einführung der sogenannten Widerspruchslösung ausgesprochen, dass man der Organspende also aktiv widersprechen muss. Der Rheinischen Post sagte Lauterbach, diejenigen, die im Bedarfsfall bereit wären, ein Spenderorgan zu nehmen, seien seiner Ansicht nach auch moralisch in der Pflicht, potenzielle Spender zu sein. Der Bund steigt beim deutsch-französischen Rüstungskonzern KNDS ein. Nach Informationen mehrerer Nachrichtenagenturen sollen beim geplanten Börsengang zunächst 40% erworben werden. Binnen 3 Jahren soll der Anteil auf 30% sinken. KNDS stellt Waffensysteme wie zum Beispiel den Kampfpanzer Leopard 2 her. Der Traum vom ersten Europapokaltitel ist für den SC Freiburg geplatzt. Der Fußball-Bundesligist aus dem Breisgau verlor das Europa-League-Finale von Istanbul gegen Aston Villa klar mit 0:3. Der Spielbericht von David Riemer.
14: Lange hielt Freiburg gut mit, doch ein Doppelschlag kurz vor der Pause schockte die Breisgauer. Spätestens nach dem 0:3 in der zweiten Halbzeit war die Partie dann entschieden. Zum ersten Mal erreichten die Freiburger ein internationales Endspiel. Statt Champions League spielen die Freiburger in der kommenden Saison in der Conference League. Aston Villa-Coach Emery wurde seinem Ruf als Europa-League-Spezialist gerecht. Mit dem jüngsten Erfolg gewann der Spanier

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12: Heute erreicht uns ein Hoch und es wird immer schöner und wärmer. Heute schon mal Sonne und Wolken bis zu 21 Grad. Und der Wettertrend für München und Umgebung. Morgen Sonne satt, 25 Grad. Und am Wochenende sind knapp 30 Grad möglich.
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14: Aktuell habt ihr freie Fahrt.
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14: Unter anderem in Leim die Landsberger Straße einwärts. Gute Fahrt.
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10: Wie angekündigt, ab heute immer schöner und wärmer. Heute Sonne und Wolken im Mix bis zu 21 Grad. Und der Wettertrend für München und Umgebung. Morgen Sonne satt, 25 Grad. Und am Wochenende knapp 30 Grad möglich.
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11: Nicolas Pinkanell, guten Morgen. Flüge auch hier von München könnten ab dem Sommer etwas günstiger werden. Der Bundestag stimmt heute über eine Senkung der Ticketsteuer ab. Die wird auf jedes verkaufte Ticket fällig. Je nach Länge könnten die Preise dann um bis zu 12 Euro runtergehen. Der Luftverkehrsbranche gehen die Pläne nicht weit genug. Sie fordert, die Steuer komplett abzuschaffen. Dafür hat sich auch der CDU-Wirtschaftsrat ausgesprochen. Der Bau der zweiten S-Bahn-Stammstrecke geht einen Schritt voran. Die Tunnelbohrmaschine ist jetzt fertig. Heute soll sie übergeben und dann wieder abgebaut und aus Baden-Württemberg hier nach München transportiert werden. Der Tunnelbohrer ist so lang, wie die erste Aussichtsplattform des Olympiaturms hoch ist. Er soll vorne sich durch den Untergrund graben und hinten setzt die Maschine dann gleichzeitig die fertigen Betonelemente ein. So entsteht der Tunnel quasi im Vorbeifahren. Das Sommermärchen ist mittlerweile 20 Jahre her. Aber auch diesen Sommer steht ja eine WM an. Heute gibt Bundestrainer Nagelsmann bekannt, wer mitfährt. 089 Kult München Reporterin Julia Kafka. Einige Namen sind aber schon durchgesickert.
12: Ja, der wohl bekannteste ist FC Bayern Kapitän Manuel Neuer. Er soll laut Berichten als Nummer 1 im deutschen Tor stehen. Und das, obwohl er ja eigentlich vor 2 Jahren zurückgetreten ist. Außerdem soll unser Münchner Youngster Lennart Kahl mitfahren. Als gesetzt gelten auch die Bayern Mittelfeldspieler Joshua Kimmich, Leon Goretzka und Alexander Pavlovic. Unser erstes WM-Spiel findet in gut 3 Wochen statt.
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13: Weil die Fahrbahn recht schmal ist, parken hier in der Prinzenstraße die Autos halb auf dem Gehweg. Die Polizei hat an die Windschutzscheiben jetzt Zettel geheftet. Es sind Hinweise, wie die Autos künftig parken sollen, weil sie sonst aufgeschrieben werden. Aus Nymphenburg, Andreas Werner, 089 Kult.
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15: Auf den Straßen weiter alles entspannt.
14: Das Blitzer-Update.
15: Unter anderem in Obermenzing die Meyerbeerstraße auswärts und im Landkreis Dachau in Bergkirchen die Römerstraße. Gute Fahrt.
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16: Kurz nach 6. Kann man sich da schon auf den Feierabend freuen? Jawohl. Hammer, die besten Tipps für euren Donnerstagabend gleich.

0: Wir sind Münchens Sender für Kulthits und Kultur und mit den Kulthits machen wir gleich weiter. Ich bin Johannes Boos.
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0: Im Hoftheater steht die Freude am gemeinsamen Singen im Mittelpunkt. Florian Riebesel spielt live am Klavier und das Publikum singt mit. Es ist keine Vorbereitung nötig und auch keine Gesangskünste. Der Spaß steht im Vordergrund. 19.30 Uhr geht's los.
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0: Das Giesinger Bahnhofsbrettl ist eine gemischte Bühne, auf der jede und jeder sich ausprobieren darf. Beim Kabarett, bei der Zauberei, in der Musik oder auch in völlig abwegigem wie öffentlichem Kartoffelschälen. Alles ist erlaubt. Beginn um 19 Uhr.
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Wir sind Münchens Sender für die größten Kult-Hits. Wir sind 089 Kult und wir reisen 43 Jahre zurück in der Zeit. Da war David Bowie am 21. Mai 1983 auf Platz 1 in den USA mit dieser Nummer, mit Let's Dance.

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7: Heute erreicht uns ein Hoch und es wird immer schöner und wärmer. Heute schon mal Sonne und Wolken bis zu 21 Grad. Und der Wettertrend für München und Umgebung. Morgen Sonne satt, 25 Grad. Und am Wochenende sind knapp 30 Grad möglich.
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8: Mit der Karwendelbergbahn in Pertisau. 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
9: Aktuell habt ihr weiter freie Fahrt.
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9: Mit dabei unter Menzing die von Karstraße auswärts und im Landkreis Erding in Moos-Inning die Hauptstraße. Gute Fahrt.
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10: Donnerstag ist Kinotag. Wir checken gleich mal, welche Filme heute neu anlaufen in München und drumherum. Nach Kulthits von Aura Dione und

Wir sind München Sender für Kulthits und Kultur. Wir sind 089 Kult und immer donnerstags kümmern wir uns um die Filmkultur, um die Streifen, die neu anlaufen in den Kinos in München und drumherum. Zum Beispiel Home Entertainment. Das ist eine deutsche Komödie. Da geht es um ein Paar, das eigentlich nur einen gemütlichen Fernsehabend machen will. Doch Streamingdienste, Liefer-Apps und ständige Entscheidungsprobleme lassen den Abend eskalieren. Das ist was für Fans von trockenem Humor und Beziehungs- und Alltagskomödien. Außerdem neu der Action-Thriller In the Grey von Guy Ritchie. Der erzählt von einem Team von Elite-Agenten, das einem skrupellosen Despoten eine verschwundene Milliarde Dollar entreißen soll. Dabei geht es um ein Spiel aus Täuschung, aus Gewalt und Machtkämpfen. Ist eher was für Action- und Thriller-Fans. Und ebenfalls neu, Vivaldi und ich. Das ist ein Historiendrama, spielt im Venedig des 18. Jahrhunderts und es geht um eine Violinistin, nämlich Cecilia. Die lebt in einem Waisenhaus und trifft dort Antonio Vivaldi. Der Film ist was für alle, die eher kunstvolle Filme mit kulturellem Hintergrund mögen. 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

Wir sind Münchens Sender für Kulthits und Kultur. Wir sind 089 Kult. Und wenn wir von Kultur sprechen, dann sprechen wir über alles, was Spaß macht in der schönsten Stadt der Welt. Über Konzerte, über Ausstellungen, Comedy-Shows, Theater und Musicals. Die Inspiration für alles, was das Leben schöner macht in München und drumherum, die liefern wir. Und eben die größten Kulthits. Mr. Mister und Broken Wings jetzt bei mir.

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11: Wie angekündigt, ab heute immer schöner und wärmer. Heute Sonne und Wolken im Mix bis zu 21 Grad. Und der Wettertrend für München und Umgebung. Morgen Sonne satt, 25 Grad. Und am Wochenende knapp 30 Grad möglich.
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12: Nicolas Pinkernell, guten Morgen. Ab Sommer sollen Flüge auch hier ab München etwas günstiger werden. Darum geht's heute im Bundestag. Die Regierung will nämlich die Ticketsteuer senken. Wenn die Fluggesellschaften das komplett weitergeben, könnten Tickets je nach Fluglänge um bis zu 12 Euro weniger kosten. Der CDU-Wirtschaftsrat und die Branche fordern dagegen, die Steuer ganz abzuschaffen. Ein Bohrer, der so groß wie die Aussichtsplattform des Olympiaturms hoch ist, der soll die Tunnel für die zweite Stammstrecke graben. Jetzt ist er fertig, die Maschine soll heute in Baden-Württemberg übergeben und dann wieder auseinandergebaut und hier nach München gebracht werden. Der Bohrer wurde extra für die Bedingungen hier bei uns entwickelt. Er kommt ab September zum Einsatz und schafft im Schnitt 8 Meter am Tag. Die Fußball-Bundesliga ist gerade erst vorbei. Heute in 3 Wochen startet aber schon die WM in den USA, Kanada und Mexiko. 089 Kult München Reporterin Julia Kafka. Heute wird bekannt, wer für uns hinfährt.
13: Richtig, schon bevor Bundestrainer Nagelsmann den Kader offiziell bekannt gibt, sind schon ein paar Namen durchgesickert. Unter anderem Manuel Neuer. Der war ja eigentlich aus der Nationalmannschaft zurückgetreten, soll jetzt aber trotzdem die Nummer 1 sein. Spekuliert wird zudem, dass Jonas Urbig als Ersatzkeeper mit zur WM fährt. Und auch unser Münchner Youngster Lennart Kahn gehört wohl mit zum Aufgebot.
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14: Die 2 Wolkenkratzer auf dem ehemaligen Paketpostareal sind beschlossene Sache. Der Stadtrat hat den Bebauungsplan auch mit Lärmschutzmaßnahmen abgesegnet. Das Kulturzentrum Backstage soll nebenan aber erhalten bleiben. Aus Neuhausen, Alexandra Goralska, 089 Kult.
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15: Obacht in Freimann auf der Lützelsteiner Straße eine Ölspur.
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15: Unter anderem Bogenhausen, die Siebertstraße einwärts und in Sauerlach die Wolfratshausener Straße. Gute Fahrt.
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italienisch angehauchter Musik schmeckt der Espresso doch gleich doppelt. Zucchero gemeinsam mit Paul Young. 1991 ist die Nummer rausgekommen. 35 Jahre hat sie also schon auf dem Buckel. 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Wir sind 089 Kult. Ich bin Johannes Boos. Guten Morgen am Donnerstag. 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
5: Heute erreicht uns ein Hoch und es wird immer schöner und wärmer. Heute schon mal Sonne und Wolken bis zu 21 Grad. Und der Wettertrend für München und Umgebung. Morgen Sonne satt, 25 Grad. Und am Wochenende sind knapp 30 Grad möglich.
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7: Auf der A94 Richtung München stockt es aktuell zwischen Paschtetten und Parsdorf. Plant hier 11 Minuten mehr ein. Ebenfalls stockend A96 Richtung München in der Baustelle zwischen Blumenau und dem Autobahnende. Hier braucht ihr 8 Minuten länger. Und weiter Obacht in Freimann auf der Lützelsteiner Straße die Ölspur.
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7: Mit dabei Obermenzing, die Mühlanger Straße auswärts und in Haar die Leonard-Strell-Straße. Gute Fahrt.
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8: Das ist korrekt. Guten

Schöne Grüße an alle, die gerade in ihrem Badezimmer stehen in München und drumrum. Michael Jackson und Bad in den größten Kulthits. Naja, Bad heißt die Nummer eigentlich korrekt ausgesprochen. Ich sehe schon wieder die Telefone hier klingeln. Schönen guten Morgen auf 089 Kult. Wir spielen die größten Kulthits aus den 80ern bis heute. Das hier ist eine Nummer aus den 90ern. Sophie B. Hawkins. 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

Wir kümmern uns um die schönen Seiten der Stadt. Wir sind 089 Kult, München Sender für Kulthits und Kultur. Und wir gucken nicht nur auf die Kultur, sondern auch auf alles, was sonst noch wichtig ist in München, Bayern und der Welt. Und das tun wir wieder um Punkt 8 in den 089 Kult nachher.

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11: Wie angekündigt, ab heute immer schöner und wärmer. Heute Sonne und Wolken im Mix bis zu 21 Grad. Und der Wettertrend für München und Umgebung. Morgen Sonne satt, 25 Grad. Und am Wochenende knapp 30 Grad möglich.
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12: Nicolas Pinkanell, guten Morgen. Flüge auch hier von München könnten ab dem Sommer etwas günstiger werden. Der Bundestag stimmt heute über eine Senkung der Ticketsteuer ab. Die wird auf jedes verkaufte Ticket fällig. Je nach Länge könnten die Preise dann um bis zu 12 Euro runtergehen. Der Luftverkehrsbranche gehen die Pläne nicht weit genug. Sie fordert, die Steuer komplett abzuschaffen. Dafür hat sich auch der CDU-Wirtschaftsrat ausgesprochen. Der Bau der zweiten S-Bahn-Stammstrecke geht einen Schritt voran. Die Tunnelbohrmaschine ist jetzt fertig. Heute soll sie übergeben und dann wieder abgebaut und aus Baden-Württemberg hier nach München transportiert werden. Der Tunnelbohrer ist so lang, wie die erste Aussichtsplattform des Olympiaturms hoch ist. Er soll vorne sich durch den Untergrund graben und hinten setzt die Maschine dann gleichzeitig die fertigen Betonelemente ein. So entsteht der Tunnel quasi im Vorbeifahren. Das Sommermärchen ist mittlerweile 20 Jahre her. Aber auch diesen Sommer steht ja eine WM an. Heute gibt Bundestrainer Nagelsmann bekannt, wer mitfährt. 089 Kult München Reporterin Julia Kafka. Einige Namen sind aber schon durchgesickert.
13: Ja, der wohl bekannteste ist FC Bayern Kapitän Manuel Neuer. Er soll laut Berichten als Nummer 1 im deutschen Tor stehen. Und das, obwohl er ja eigentlich vor 2 Jahren zurückgetreten ist. Außerdem soll unser Münchner Youngster Lennart Kahl mitfahren. Als gesetzt gelten auch die Bayern Mittelfeldspieler Joshua Kimmich, Leon Goretzka und Alexander Pavlovic. Unser erstes WM-Spiel findet in gut 3 Wochen statt.
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14: Weil die Fahrbahn recht schmal ist, parken hier in der Prinzenstraße die Autos halb auf dem Gehweg. Die Polizei hat an die Windschutzscheiben jetzt Zettel geheftet. Es sind Hinweise, wie die Autos künftig parken sollen, weil sie sonst aufgeschrieben werden. Aus Nymphenburg, Andreas Werner, 089 Kult.
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15: Auf der A99 West Richtung Nürnberg, da staute es sich zwischen Lochhausen und Ludwigsfeld. Da gab es einen LKW-Unfall auf der linken Spur. Aktuell braucht ihr 42 Minuten länger und die Tendenz ist steigend. Ebenfalls Stau Eschenrieder Spange Richtung Nürnberg. Hier kommen 33 Minuten on top. Und A94 Richtung München, da stockt es weiter zwischen Paarstetten und Paarsdorf 16 Minuten plus.
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15: Mit dabei unter Menzing, die Menzinger Straße auswärts und im Landkreis Dachau, in Karlsfeld, die Bayernwerkstraße. Gute Fahrt! 089 Kult.
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0: Wir sind Münchens Sender für Kulthits und Kultur und mit den Kulthits machen wir gleich weiter. Ich bin Johannes Boos.
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0: Im Hoftheater steht die Freude am gemeinsamen Singen im Mittelpunkt. Florian Riebesel spielt live am Klavier und das Publikum singt mit. Es ist keine Vorbereitung nötig und auch keine Gesangskünste. Der Spaß steht im Vordergrund. 19.30 Uhr geht's los.
1: Tipp 2.
0: Das Giesinger Bahnhofsbrettl ist eine gemischte Bühne, auf der jede und jeder sich ausprobieren darf. Beim Kabarett, bei der Zauberei, in der Musik oder auch in völlig abwegigem wie öffentlichem Kartoffelschälen. Alles ist erlaubt. Beginn um 19 Uhr.
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0: 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Und Samstag geht's eben gegen Regensburg Phoenix. 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

Wir spielen die größten Kult-Hits von den 80ern bis heute. Wir sind 089 Kult und heute vor 15 Jahren Platz 1 in den USA. Und zwar für die erste von insgesamt 7 Wochen. Diese Nummer hier, Adele und Rolling in the Deep.

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9: Heute erreicht uns ein Hoch und es wird immer schöner und wärmer. Heute schon mal Sonne und Wolken bis zu 21 Grad. Und der Wettertrend für München und Umgebung. Morgen Sonne satt, 25 Grad. Und am Wochenende sind knapp 30 Grad möglich.
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11: Wegen des LKW-Unfalls kurz vorm Allacher Tunnel staut es sich auf der A99 West Richtung Nürnberg zwischen Freiham Mitte und Dreieck Allach. Plant hier 46 Minuten mehr ein. Und die Eschenrieder Spange Richtung Nürnberg. Da staut es sich zurück. Aktuell sind es hier 52 Minuten plus. Tendenz steigend.
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11: Unter anderem Großhadern. Die Würmtalstraße auswärts und im Landkreis Starnberg in Berg die Münchner Straße. Gute Fahrt.
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12: Donnerstag ist Kinotag. Wir checken gleich mal, welche Filme neu anlaufen in München und drumherum. Nach Kulthits von James Blunt und Mike Oldfield.

Wir sind Münchens Sender für Kulthits und Kultur. Wir sind 089 Kult und immer donnerstags kümmern wir uns um die Filmkultur, um die Streifen, die neu anlaufen in den Kinos in München und drumherum. Zum Beispiel Home Entertainment. Das ist eine deutsche Komödie. Da geht es um ein Paar, das eigentlich nur einen gemütlichen Fernsehabend machen will. Doch Streamingdienste, Liefer-Apps und ständige Entscheidungsprobleme lassen den Abend eskalieren. Das ist was für Fans von trockenem Humor und Beziehungs- und Alltagskomödien. Außerdem neu der Action-Thriller In the Grey von Guy Ritchie. Der erzählt von einem Team von Elite-Agenten, das einem skrupellosen Despoten eine verschwundene Milliarde Dollar entreißen soll. Dabei geht es um ein Spiel aus Täuschung, aus Gewalt und Machtkämpfen. Ist eher was für Action- und Thriller-Fans. Und ebenfalls neu, Vivaldi und ich. Das ist ein Historiendrama, spielt im Venedig des 18. Jahrhunderts und es geht um eine Violinistin, nämlich Cecilia. Die lebt in einem Waisenhaus und trifft dort Antonio Vivaldi. Der Film ist was für alle, die eher kunstvolle Filme mit kulturellem Hintergrund mögen. Wir sind 089 Kult.

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Und wenn wir von Kultur sprechen, dann sprechen wir über alles, was Spaß macht in der schönsten Stadt der Welt. Über Konzerte, über Ausstellungen, Comedy-Shows, Theater und Musicals. Die Inspiration für alles, was das Leben schöner macht in München und drumrum, die liefern wir. Und eben die größten Kulthits. Hier ist Patrick Swayze und She's Like the Wind.

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10: Wie angekündigt, ab heute immer schöner und wärmer. Heute Sonne und Wolken im Mix bis zu 21 Grad. Und der Wettertrend für München und Umgebung. Morgen Sonne satt, 25 Grad. Und am Wochenende knapp 30 Grad möglich.
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11: Nicolas Pinkernell, guten Morgen. Ab Sommer sollen Flüge auch hier ab München etwas günstiger werden. Darum geht's heute im Bundestag. Die Regierung will nämlich die Ticketsteuer senken. Wenn die Fluggesellschaften das komplett weitergeben, könnten Tickets je nach Fluglänge um bis zu 12 Euro weniger kosten. Der CDU-Wirtschaftsrat und die Branche fordern dagegen, die Steuer ganz abzuschaffen. Ein Bohrer, der so groß wie die Aussichtsplattform des Olympiaturms hoch ist, der soll die Tunnel für die zweite Stammstrecke graben. Jetzt ist er fertig, die Maschine soll heute in Baden-Württemberg übergeben und dann wieder auseinandergebaut und hier nach München gebracht werden. Der Bohrer wurde extra für die Bedingungen hier bei uns entwickelt. Er kommt ab September zum Einsatz und schafft im Schnitt 8 Meter am Tag. Die Fußball-Bundesliga ist gerade erst vorbei. Heute in 3 Wochen startet aber schon die WM in den USA, Kanada und Mexiko. 089 Kult München-Reporterin Julia Kafka. Heute wird bekannt, wer für uns hinfährt.
12: Richtig, schon bevor Bundestrainer Nagelsmann den Kader offiziell bekannt gibt, sind schon ein paar Namen durchgesickert. Unter anderem Manuel Neuer. Der war ja eigentlich aus der Nationalmannschaft zurückgetreten, soll jetzt aber trotzdem die Nummer 1 sein. Spekuliert wird zudem, dass Jonas Urbig als Ersatzkeeper mit zur WM fährt. Und auch unser Münchner Youngster Lennart Kahn gehört wohl mit zum Aufgebot.
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13: Die 2 Wolkenkratzer auf dem ehemaligen Paketpostareal sind beschlossene Sache. Der Stadtrat hat den Bebauungsplan auch mit Lärmschutzmaßnahmen abgesegnet. Das Kulturzentrum Backstage soll nebenan aber erhalten bleiben. Aus Neuhausen, Alexandra Goralska, 089 Kult.
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15: Obacht auf der A99 West Richtung Nürnberg am Dreieckfeld Moching ist an der Überleitung zur A92 eine ungesicherte Unfallstelle. Außerdem A99 West Richtung Nürnberg Stau nach dem LKW-Unfall zwischen Lochhausen und Dreieck-Allach. Aktuell sind es 16 Minuten plus, Tendenz fallend. Und die A94 Richtung München, da stockt's zwischen Dagelfingen und dem Autobahnende. Hier kommen 11 Minuten on top.
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15: Unter anderem Neuperlach, die Therese-Giese-Allee auswärts und in Unterföhring die Mitterfeld-Allee. Gute Fahrt.
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13: Heute erreicht uns ein Hoch und es wird immer schöner und wärmer. Heute schon mal Sonne und Wolken bis zu 21 Grad. Und der Wettertrend für München und Umgebung. Morgen Sonne satt, 25 Grad. Und am Wochenende sind knapp 30 Grad möglich.
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15: Hallo liebe Autofahrer, weiter Obacht bitte auf der A99 Westumfahrung Richtung Nürnberg. Am Dreieck Feldmoching gab es in der Überleitung zur A92 einen Unfall.
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15: Geblitzt wird in Ramersdorf auf der Hofanger Straße auswärts und im Kreis Erdingen-Neuching auf dem beiden Weg. Gute Fahrt.
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16: Schönen

Sabrina Carpenter und Taste. Das ist eine Nummer, die das Potenzial hat zum Kult-Hit hier auf 089 Kult. Damit zurück in die 80er mit einem Song, in dem geht es um Jugend. Und zwar um die Jugend als kostbarer, als strahlender Moment. Und es geht eben um den Wunsch, diese unbeschwerte Zeit und das Leben selbst festzuhalten, bevor einen die Realität oder eben auch das Alter einholt. Klar, es geht um diese legendäre Nummer hier. Ein echter Kult-Hit von Alphaville, Forever Young?

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13: Wie angekündigt, ab heute immer schöner und wärmer. Heute Sonne und Wolken im Mix bis zu 21 Grad. Und der Wettertrend für München und Umgebung. Morgen Sonne satt, 25 Grad. Und am Wochenende knapp 30 Grad möglich.
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14: Nicolas Pinkernell, grüß Gott. Ministerpräsident Söder hält gerade eine Regierungserklärung im Landtag. Es geht um seinen Plan für Bayern in aktuell unsicheren Zeiten. Als Gründe nennt Söder den Iran-Konflikt oder den Wettbewerb mit China. Er betont deswegen nochmal die Wichtigkeit von den geplanten Reformen der Bundesregierung.
15: Hilft es jetzt bloß zu jammern oder zu klagen? Nein, wir müssen uns auf die Hinterfüße stellen und selber besser werden. Am Ende, und das ist die zentrale Aufgabe, die unter dem Strich rauskommen muss, muss unsere Wirtschaft gestärkt werden. Ohne Wirtschaft ist alles andere nichts. Economy first.
14: Trotz der Krisen sei Bayern aber weiter Deutschlands Stabilitätsanker, so Söder weiter. Die Ticketsteuer bei Flügen soll sinken. Darüber spricht der Bundestag heute. Die Regierung will den Luftverkehrsstandort Deutschland dadurch attraktiver machen. Der Branche gehen die Pläne allerdings nicht weit genug. Sie fordert, die Steuer ganz abzuschaffen. Bevor es in die Arbeit geht, nochmal kurz das Handy checken oder auch während man in der Bahn sitzt, das kennen viele. Laut einer Umfrage schauen über 80% von uns mindestens einmal pro Stunde aufs Smartphone, auch ohne Benachrichtigung.
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16: FC Bayern-Star Jamal Musiala muss sich bis mindestens Herbst hierher zum Training fahren lassen. Er hat auf der A8 bei Neubiberg einen Unfall mit über 190 km/h bei erlaubten 120 gebaut. Glücklicherweise wurde niemand ernsthaft verletzt. Musiala hat seine Schuld eingesehen. Er muss eine Geldstrafe zahlen und seinen Führerschein abgeben. Vom FC Bayern Trainingsgelände in Giesing, Alina Kohler, 089 Kult.
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17: Hallo liebe Autofahrer, die A99 Westumfahrung Richtung Nürnberg am Dreieck Feldmoching laufen in der Überleitung zur A92 momentan Bergungsarbeiten. Und in der Isarvorstadt ist gerade ein bisschen mehr los. Auf der Fraunhofer Straße einwärts braucht ihr 9 Minuten länger und auf der Lindwurmstraße einwärts sind es 11 Minuten plus.
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17: Ihr blitzt mit den Trudering auf der Birtheimer Straße auswärts und in Oberhaching auf der Kiebergstraße. Gute Fahrt. 089
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8: Heute erreicht uns ein Hoch und es wird immer schöner und wärmer. Heute schon mal Sonne und Wolken bis zu 21 Grad. Und der Wettertrend für München und Umgebung. Morgen Sonne satt, 25 Grad. Und am Wochenende sind knapp 30 Grad möglich.
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10: Hallo liebe Autofahrer, auf der 99 Westumfahrung Richtung Nürnberg stockt zwischen dem Kreuz West und dem Dreieck Allach. Ihr braucht 13 Minuten länger. Und ein Blick auf die Gleise. Die S1 hat momentan 10 Minuten Verspätung. Grund dafür ist eine Reparatur an einem Signal.
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10: Geblitzt wird in Pasing auf der Weinberger Straße auswärts und in Fürstenfeldbruck auf der Schöngeisinger Straße. Gute Fahrt.
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15: Wie angekündigt, ab heute immer schöner und wärmer. Heute Sonne und Wolken im Mix bis zu 21 Grad. Und der Wettertrend für München und Umgebung. Morgen Sonne satt, 25 Grad. Und am Wochenende knapp 30 Grad möglich.
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16: Nicolas Pinkanell, grüß Gott. Die Betreiber der Wiesenzelte bleiben Münchner und Bayern. Die Regierung von Oberbayern hat einen Prüfantrag abgelehnt. Heißt, die Zelte müssen nicht EU-weit ausgeschrieben werden. Innerhalb von 2 Wochen kann allerdings noch Beschwerde vor dem Oberlandesgericht eingelegt werden. Bis dahin dürfen auch die Verträge für die Zelte noch nicht unterschrieben werden. Economy first, also Wirtschaft zuerst. Das soll das Leitmotiv für die aktuelle Politik und die Reformen sein, sagt Bayerns Ministerpräsident Söder. Wegen der internationalen Schwierigkeiten wie dem Wettbewerb mit China hat Söder heute eine Regierungserklärung gehalten.
17: München belegt im weltweiten Vergleich der besten Tech-Ökosysteme Platz 17 vor Größen wie Peking, Seattle oder Mumbai. Jedes fünfte neue Startup in Deutschland wird mittlerweile in Bayern gegründet. Das ist übrigens ein Plus von fast 50%.
16: Ziel sei es, langfristig ein internationaler Spitzenstandort für Hightech zu sein. Wer fährt für Deutschland mit zur Weltmeisterschaft? Das will Bundestrainer Nagelsmann in gut 2 Stunden bei einer Pressekonferenz verkünden. Schon jetzt hat der DFB auf Instagram aber ein paar Namen veröffentlicht, darunter die FC Bayern-Stars Jamal Musiala und Joshua Kimmich. Außerdem sind der Frankfurter Verteidiger Nathaniel Brown und Stuttgarts Stürmer Dennis Undaff dabei.
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15: Robin Schulz in der Kiesgrube. Das war als Werbung fürs Heartbeats-Festival in Waldperlach angekündigt, doch die Anwohner haben sich beschwert. Deshalb zieht das Festival um und wird Mitte Juni nördlich des Oberwiesenfelds stattfinden. Aus Milbertshofen, Alexandra Goralska, 089 Kult.
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0: Hallo, liebe Autofahrer. Auf den Straßen läuft alles. Schauen wir auf die Gleise. Die S3 und die S5 haben 10 Minuten Verspätung wegen einer Reparatur an einer Weiche. Und außerdem fährt die S5 im Moment nur zwischen Kreuzstraße und Ostbahnhof.
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0: Geblitzt wird in Nahhausen auf der Nymphenburger Straße auswärts und im Kreis Ebersberg in Anzing am Gewerbepark. Gute Fahrt. 089
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13: Heute erreicht uns ein Hoch und es wird immer schöner und wärmer. Heute schon mal Sonne und Wolken bis zu 21 Grad. Und der Wettertrend für München und Umgebung. Morgen Sonne satt, 25 Grad. Und am Wochenende sind knapp 30 Grad möglich.
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15: Hallo liebe Autofahrer, die Straßen sind frei. Schau mal auf die Gleise. Die S3 und die S5 haben immer noch wegen der Reparaturen eine weiche 10 Minuten Verspätung. Die S5 fährt auch nur zwischen Kreuzstraße und Ostbahnhof.
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15: Geblitzt wird in Trudering auf der Truderinger Straße auswärts und im Kreis Starnberg im Berg auf der Münchner Straße. Kommt gut an.
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13: Wie angekündigt, ab heute immer schöner und wärmer. Heute Sonne und Wolken im Mix bis zu 21 Grad. Und der Wettertrend für München und Umgebung. Morgen Sonne satt, 25 Grad. Und am Wochenende knapp 30 Grad möglich.
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14: Nicolas Pinkanell, grüß Gott. Es bleibt alles, wie es ist. Das ist das Motto bei der Vergabe der großen Wiesenzelte. Ein Wirt hat einen Prüfantrag bei der Regierung von Oberbayern gestellt und wollte, dass die großen Zelte EU-weit ausgeschrieben werden müssen. Die Vergabekammer hat das allerdings jetzt abgelehnt. Kritiker hatten befürchtet, dass es sonst etwa Heineken oder Kölsch auf der Wiesen geben könnte. Der Wirt hat jetzt 2 Wochen Zeit für einen Einspruch. Die Ticketsteuer bei Flügen soll sinken. Darüber spricht der Bundestag heute. Die Regierung will den Luftverkehrsstandort Deutschland dadurch attraktiver machen. Der Branche gehen die Pläne allerdings nicht weit genug. Sie fordert, die Steuer ganz abzuschaffen. Bevor es in die Arbeit geht, nochmal kurz das Handy checken oder während man in der Bahn sitzt, das kennen viele. Laut einer neuen Umfrage schauen über 80% von uns mindestens einmal pro Stunde aufs Smartphone, auch ohne Benachrichtigung.
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15: FC Bayern-Star Jamal Musiala muss sich bis mindestens Herbst hierher zum Training fahren lassen. Er hat auf der A8 bei Neubiberg einen Unfall mit über 190 km/h bei erlaubten 120 gebaut. Glücklicherweise wurde niemand ernsthaft verletzt. Musiala hat seine Schuld eingesehen. Er muss eine Geldstrafe zahlen und seinen Führerschein abgeben. Vom FC Bayern-Trainingsgelände in Giesing, Alina Kohler, 089 Kult.
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9: Auf den Straßen läuft alles. Schauen wir auf die Gleise. Die S3 und die S5 haben nach wie vor 10 Minuten Verspätung wegen einer Reparatur an einer Weiche. Und die S5 fährt auch nur zwischen Kreuzstraße und Ostbahnhof.
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9: Geblitzt wird in Thalkirchen auf der Schönen Straße auswärts und in Planegg auf der Georgenstraße. Gute Fahrt. 089
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11: Heute noch ein letztes Mal durchhalten. Es bleibt noch mal wechselhaft und regnet auch immer mal wieder bei milden 20 Grad. Und der Wettertrend für München und Umgebung. Ab morgen wird es dann endlich schöner und vor allem wärmer. Viel Sonne und am Wochenende sind sogar bis zu 28 Grad drin.
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13: Hallo liebe Autofahrer und bitte Vorsicht auf der A99 Ostumfahrung Richtung Salzburg. Zwischen Ottobrunn und dem Kreuz Süd fährt ein Auto rückwärts auf der Standspur. Obacht bitte. Und wir schauen zu den Gleisen. Die S2, 3 und S5 haben wegen Reparaturarbeiten 10 Minuten Verspätung. Und die S5 fährt auch nur zwischen Kreuzstraße und Ostbahnhof.
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13: Geblitzt wird in Neuhausen auf der Nymphenburger Straße auswärts und im Kreis Starnberg in Wessling auf der Agesrieder Straße. Gute Fahrt.
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13: Es bleibt heute noch ein sehr wechselhafter Mix aus Sonne, Wolken und immer wieder ein paar Schauern bei bis zu 20 Grad. Und der Wettertrend für München und Umgebung. Ab morgen presst sich die Sonne dann endlich durch. Wir freuen uns auf knackiges T-Shirt-Wetter bei 25 Grad. Und am Sonntag und Pfingstmontag kratzen wir sogar an den hochsommerlichen 28 Grad.
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14: Mit Nicolas Pinkanell. Grüß Gott. Die Betreiber der Wiesenzelte bleiben Münchner und Bayern. Die Regierung von Oberbayern hat einen Prüfantrag abgelehnt. Heißt, die Zelte müssen nicht EU-weit ausgeschrieben werden. Innerhalb von 2 Wochen kann allerdings noch Beschwerde vor dem Oberlandesgericht eingelegt werden. Bis dahin dürfen auch die Verträge für die Zelte noch nicht unterschrieben werden. Economy first, also Wirtschaft zuerst. Das soll das Leitmotiv für die aktuelle Politik und die Reformen sein, sagt Bayerns Ministerpräsident Söder. Wegen der internationalen Schwierigkeiten, wie dem Wettbewerb mit China, hat Söder heute eine Regierungserklärung gehalten.
15: München belegt im weltweiten Vergleich der besten Tech-Ökosysteme Platz 17 vor Größen wie Peking, Seattle oder Mumbai. Jedes 5. neue Startup in Deutschland wird mittlerweile in Bayern gegründet. Das ist übrigens ein Plus von fast 50%.
14: Ziel sei es, langfristig ein internationaler Spitzenstandort für Hightech zu sein. Wer fährt für Deutschland mit zur Weltmeisterschaft? Das will Bundestrainer Nagelsmann in gut 2 Stunden bei einer Pressekonferenz verkünden. Schon jetzt hat der DFB auf Instagram aber ein paar Namen veröffentlicht, darunter die FC Bayern-Stars Jamal Musiala und Joshua Kimmich. Außerdem sind der Frankfurter Verteidiger Nathaniel Brown und Stuttgarts Stürmer Dennis Undaff dabei.
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13: Robin Schulz in der Kiesgrube. Das war als Werbung fürs Heartbeats-Festival in Waldperlach angekündigt. Doch die Anwohner haben sich beschwert. Deshalb zieht das Festival um und wird Mitte Juni nördlich des Oberwiesenfelds stattfinden. Aus Milbertshofen, Alexandra Goralska, 089 Kult.
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7: Hallo liebe Autofahrer, auf dem Mittleren Ring gab es einen Unfall zwischen Effner Tunnel und dem Englischen Garten. Linke Spur ist blockiert, die braucht 16 Minuten länger. Und die S2, 3 und S5 haben wegen Reparaturarbeiten 10 Minuten Verspätung. Und die S5 fährt auch nur zwischen Kreuzstraße und Ostbahnhof.
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7: Geblitzt wird in Großhadern auf der Würmtalstraße auswärts und im Kreis Ebersberg in Glonn auf der Zinneberger Straße. 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
15: Heute noch ein letztes Mal durchhalten. Es bleibt noch mal wechselhaft und regnet auch immer mal wieder bei milden 20 Grad. Und der Wettertrend für München und Umgebung. Ab morgen wird es dann endlich schöner und vor allem wärmer. Viel Sonne und am Wochenende sind sogar bis zu 28 Grad drin.
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17: Alles geschmeidig auf den Straßen. Uns ist nichts gemeldet. Ihr habt freie Fahrt.
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17: Auswärts werdet ihr geblitzt in Bogenhausen in der Effnerstraße und in Feldkirchen in der Aschheimer Straße.
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12: Heute ein Mix aus Sonne und Wolken, meistens trocken bei bis zu 21 Grad. Und der Wettertrend für München und Umgebung, es geht Richtung Sommer. Morgen sind wir schon bei 25 Grad. Und dann gibt's einfach das ganze Wochenende lang traumhaften Sonnenschein und knapp 30 Grad.
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13: Mit Fabian Schaffer, grüß Gott. Jetzt ist es offiziell, Torwart Manuel Neuer kehrt zur Fußball-WM in die Nationalmannschaft zurück. Bundestrainer Julian Nagelsmann hat den Kader für die Endrunde in den USA, Kanada und Mexiko bekannt gegeben. Nicht mit dabei ist entgegen vorheriger Medienberichte der Kölner Said El Mala. Ein Ticket für das Turnier bekamen hingegen unter anderem Lennart Karl, Maxi Bayer, Pascal Groß, Leon Goretzka und Jamie Leveling. Angesichts von Krisen weltweit hat Bayerns Ministerpräsident Söder in einer Regierungserklärung den Weg für Bayern gezeichnet. Economy first ist das Generalmotto für Bayern und den Bund, sagte Söder. Angela Kress berichtet aus dem Landtag.
14: Als Beispiel für Krisen nannte Söder etwa die Zollpolitik der USA, die auch den bayerischen Mittelstand treffe. Man müsse sich auf die Hinterfüße stellen und selbst besser werden, sagte Söder. Söder blickte auch nach Berlin. Der Reformprozess sei entscheidend, auch wenn er zäh sei. Er versprach, dass die bayerische Staatsregierung dabei unter anderem auf soziale Balance und Gerechtigkeit achten werde.
13: Abgelehnte Asylbewerber könnten künftig in Zentren außerhalb der EU landen. Die Verhandlungen zu der neuen EU-Rückführungsverordnung sind weitgehend abgeschlossen. Nur der Zeitpunkt des Inkrafttretens sei noch offen, wie es aus dem Europäischen Parlament hieß. Der nächste Verhandlungstermin ist für den 1. Juni geplant. Unbegleitete Minderjährige sollen von den neuen Abschieberegelungen ausgenommen bleiben. Die Bundesregierung hat einen Medienbericht über eine mögliche Anhebung des Renteneintrittsalters auf 70 Jahre zurückgewiesen. Kanzleramtschef Frei hat von Spekulationen gesprochen. Auch Mitglieder der Rentenkommission haben den Bericht der Bild-Zeitung dementiert. Es gäbe zwar Konsens, dass das Rentenalter schrittweise steigen solle, aber bisher keinerlei Festlegungen, hieß es. Die Rentenkommission will ihre Vorschläge Ende Juni vorlegen.
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16: Ist alles gechillt auf den Straßen, uns ist nichts gemeldet. Ihr habt freie Fahrt.
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16: Einwärts werdet ihr in der von Karstraße geblitzt und auswärts in der Albatros-Haupterstraße.
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9: Heute ist von allem ein bisschen was dabei. Sonne und Wolken wechseln sich ab. Es bleibt aber die meiste Zeit trocken bei maximal 21 Grad. Und der Wettertrend für München und Umgebung: Der Sommer steht in den Startlöchern, denn hoch 10 Uhr bringt uns traumhafte warme spanische Luft. Es wird sonnig warm und wir haben bis zu 30 Grad.
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11: Alles entspannt auf den Straßen, uns ist nichts gemeldet. Ihr habt freie Fahrt.
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11: Und Blitzer haben wir auch keine.
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15: Heute ein Mix aus Sonne und Wolken, meistens trocken bei bis zu 21 Grad. Und der Wettertrend für München und Umgebung, es geht Richtung Sommer. Morgen sind wir schon bei 25 Grad. Und dann gibt's einfach das ganze Wochenende lang traumhaften Sonnenschein und knapp 30 Grad.
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16: Mit Julia Kafka. Grüß Gott. Es wurde viel gemunkelt. Jetzt ist es offiziell. Manuel Neuer fährt als Nummer 1 mit zur WM. Bundestrainer Nagelsmann hat ihn bei der Bekanntgabe des Kaders nominiert.
17: Jeder weiß, glaube ich, welche Aura dem Manu umgibt, welche Qualitäten er hat, was auch einer Mannschaft gibt. Zu den 3 besten Torhütern des Landes gehört er zweifelsfrei und deswegen ist er verdientermaßen dabei und er hat sich dazu bekannt, nochmal ein Turnier zu spielen. Wir planen mit ihm als Nummer 1.
16: Neben Manuel Neuer sind auch noch weitere Bayern-Spieler mit dabei. Joshua Kimmich, Youngster Lennart Kahl, Leon Goretzka, Jamal Musiala, Jonathan Tah und Alexander Pavlovic. Gute Nachrichten für die Landeshauptstadt im Streit um die Wiesenzelte. Die Vergabe der Oktoberfestzelte muss nicht europaweit ausgeschrieben werden. Das hat die zuständige Vergabekammer jetzt entschieden. Oberbürgermeister Krause nannte die Entscheidung ein wichtiges Signal für den Schutz lokaler Traditionen. Doch ganz abgewendet ist das Ganze noch nicht. Der Münchner Wirt, der die Prüfung veranlasst hatte, der hat nun angekündigt, Beschwerde einzureichen und alle rechtlichen Möglichkeiten ausschöpfen zu wollen. Bis dahin dürfen keine Verträge mit den Zelten geschlossen werden. Ministerpräsident Söder hat im Bayerischen Landtag eine Regierungserklärung abgegeben. Einen Schwerpunkt setzt er dabei auf Forschung und Hightech. Unter dem Motto Economy First müsse Bayern Wohlstand, Stabilität und Demokratie sichern.
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18: Weil die Fahrbahn recht schmal ist, parken hier in der Prinzenstraße die Autos halb auf dem Gehweg. Die Polizei hat an die Windschutzscheiben jetzt Zettel geheftet. Es sind Hinweise, wie die Autos künftig parken sollen, weil sie sonst aufgeschrieben werden. Aus Nymphenburg, Andreas Werner, 089 Kult.
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19: Uns ist nichts gemeldet. Ihr habt freie Fahrt.
9: Das Blitzer-Update.
19: Und Blitzer haben wir auch keine.
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15: Heute ist von allem ein bisschen was dabei. Sonne und Wolken wechseln sich ab. Es bleibt aber die meiste Zeit trocken bei maximal 21 Grad. Und der Wettertrend für München und Umgebung, der Sommer steht in den Startlöchern. Denn hoch 10 Uhr bringt uns traumhafte warme spanische Luft. Es wird sonnig warm und wir haben bis zu 30 Grad.
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17: Uns ist nichts gemeldet. Ihr habt freie Fahrt.
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17: Geblitzt werdet ihr in Oberschleißheim in der Freisinger Straße und in der Tegernseer Landstraße.
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15: Heute ein Mix aus Sonne und Wolken, meistens trocken bei bis zu 21 Grad. Und der Wettertrend für München und Umgebung, es geht Richtung Sommer. Morgen sind wir schon bei 25 Grad. Und dann gibt's einfach das ganze Wochenende lang traumhaften Sonnenschein und knapp 30 Grad.
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15: Mit Julia Kafka, grüß Gott. Die Vergabe der Wiesenzelte muss nicht europaweit ausgeschrieben werden. Das hat die Vergabekammer heute entschieden. Ein Wirt wollte durchsetzen, dass die großen Zelte EU-weit ausgeschrieben werden müssen. Doch er hat allerdings jetzt schon angekündigt, dass er Einspruch einlegen und alle rechtlichen Möglichkeiten ausschöpfen will. Rente erst mit 70? Die Bundesregierung hat einen entsprechenden Medienbericht darüber zurückgewiesen. Das Kanzleramt spricht von Spekulationen. Es gäbe zwar Konsens, dass das Rentenalter schrittweise steigen solle, aber bisher keinerlei Festlegungen, heißt es. Die Rentenkommission will ihre Vorschläge Ende Juni vorlegen. Jetzt ist es offiziell. Torwart Manuel Neuer kehrt zur Fußball-WM in die Nationalmannschaft zurück. Bundestrainer Nagelsmann hat den Kader für die WM in den USA, Kanada und Mexiko bekannt gegeben. Ein Ticket für das Turnier bekamen unter anderem auch die Bayern-Spieler Leon Goretzka, Joshua Kimmich, Lennart Kahl, Jamal Musiala, Jonathan Tah und Alexander Pavlovic.
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15: Robin Schulz in der Kiesgrube. Das war als Werbung fürs Heartbeats-Festival in Waldperlach angekündigt, doch die Anwohner haben sich beschwert. Deshalb zieht das Festival um und wird Mitte Juni nördlich des Oberwiesenfelds stattfinden. Aus Milbertshofen, Alexandra Goralska, 089 Kult.
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16: Knapp mal 25 Minuten mehr ein auf der A9 Nürnberg-München zwischen Garching Nord und Fröttmanning Süd und auf der B471 Oberschleißheim Richtung Haar zwischen Hochbrück und Ismaning. Hier kommt eine Viertelstunde obendrauf.
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16: Geblitzt wird in Oberschleißheim in der Freisinger Straße und in der Albert-Rosshaupter Straße. 089
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16: Heute ist von allem ein bisschen was dabei. Sonne und Wolken wechseln sich ab. Es bleibt aber die meiste Zeit trocken bei maximal 21 Grad. Und der Wettertrend für München und Umgebung: Der Sommer steht in den Startlöchern, denn hoch 10 Uhr bringt uns traumhafte warme spanische Luft. Es wird sonnig warm und wir haben bis zu 30 Grad.
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18: Servus, liebe Autofahrer. Wir haben einen neuen Unfall auf dem Mittleren Ring zwischen der A9 und dem Englischen Garten. Da aktuell 25 Minuten plus. Wenn es geht, umfahrt das Ganze am besten. Sonst normaler Feierabendverkehr.
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18: Blitzer haben wir einmal in Perlach auf der Holzwiesenstraße und zwischen Planegg und Germering steht einer bei der Autobahn.
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12: Heute ein Mix aus Sonne und Wolken, meistens trocken bei bis zu 21 Grad. Und der Wettertrend für München und Umgebung, es geht Richtung Sommer. Morgen sind wir schon bei 25 Grad. Und dann gibt's einfach das ganze Wochenende lang traumhaften Sonnenschein und knapp 30 Grad.
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13: Mit Fabian Schaffer, grüß Gott. Bayerns Ministerpräsident Söder hat heute im Landtag eine Regierungserklärung gehalten. Als Generalmotto bezeichnete er Economy First für den Bund und für Bayern. Von der Wirtschaft kommt dafür Unterstützung. Janina Singer berichtet.
14: Die Vereinigung der bayerischen Wirtschaft lobt, Söder habe mit der Erklärung starke Impulse gesetzt. Bayern sei schon erfolgreicher als andere Bundesländer, so die VBW. Die schwarz-rote Koalition in Berlin müsse aber aufhören, an einzelnen Symptomen herumzudoktern und stattdessen tiefgreifende und umfassende Reformen anstoßen.
13: In Hamburg hat der Generalbundesanwalt zwei Männer angeklagt. Sie sollen für den Iran Mordanschläge vorbereitet haben. Ziel waren demnach der Präsident des Zentralrats der Juden in Deutschland Schuster und der Vorsitzende der deutsch-israelischen Gesellschaft Beck. Geplant gewesen seien außerdem Brandanschläge auf zwei jüdische Geschäfte in Berlin. Die beiden waren im vergangenen Jahr in Dänemark festgenommen worden. Die Deutsche Bahn rechnet am Pfingstwochenende vor allem morgen und am Montag mit vielen Fahrgästen und entsprechend vollen Zügen. Besonders viele Reisende würden zwischen den großen Metropolen erwartet, beispielsweise zwischen Berlin und München. Die Bahn empfiehlt Reisenden besonders an diesen Tagen einen Sitzplatz zu reservieren. Fußball-Bundestrainer Julian Nagelsmann hat bekannt gegeben, wen er mit zur WM nimmt. Das sind unter anderem die Stürmer Nick Woltemade, Maxi Bayer und Dennis Undaff. Dazu kommen langjährige Nationalspieler wie Kapitän Josua Kimmich, Nico Schlotterbeck, Kai Havertz oder Jamal Musiala. Außerdem kehrt Rekordtorwart Manuel Neuer 2 Jahre nach seinem Rücktritt in die Nationalmannschaft zurück.
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9: Servus, liebe Autofahrer. Absoluter Hotspot weiterhin der mittlere Ring zwischen Petueltunnel und dem Englischen Garten. Nach einem Unfall 28 Minuten plus und deswegen auch auf den Straßen drumherum, zum Beispiel in Schwabing, auf jeden Fall ein bisschen mehr Puffer einplanen.
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9: Geblitzt wird in Haidhausen auf der Orleansstraße und in Oberschleißheim am Moosweg.
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11: Heute ist von allem ein bisschen was dabei. Sonne und Wolken wechseln sich ab. Es bleibt aber die meiste Zeit trocken bei maximal 21 Grad. Und der Wettertrend für München und Umgebung: Der Sommer steht in den Startlöchern, denn hoch 10 Uhr bringt uns traumhafte warme spanische Luft. Es wird sonnig warm und wir haben bis zu 30 Grad.
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13: Servus, liebe Autofahrer. Absoluter Hotspot weiterhin der mittlere Ring zwischen Petueltunnel und dem Englischen Garten. Nach einem Unfall 28 Minuten plus und deswegen auch auf den Straßen drumherum, zum Beispiel in Schwabingen, auf jeden Fall ein bisschen mehr Puffer einplanen.
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13: Geblitzt wird in Heidhausen auf der Orleansstraße und in Oberschleißheim am Moosweg.
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16: Heute ein Mix aus Sonne und Wolken, meistens trocken bei bis zu 21 Grad. Und der Wettertrend für München und Umgebung, es geht Richtung Sommer. Morgen sind wir schon bei 25 Grad. Und dann gibt's einfach das ganze Wochenende lang traumhaften Sonnenschein und knapp 30 Grad.
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17: Mit Fabian Schaffer, guten Abend. Der Iran soll Anschläge in Deutschland geplant haben. Laut Anklage sollten zwei Männer im Auftrag des iranischen Geheimdienstes Attentate auf jüdische und israelische Ziele in Berlin verüben. Außerdem war nach Überzeugung der Bundesanwaltschaft die Ermordung unter anderem des grünen Politikers Beck geplant. Er ist Vorsitzender der Deutsch-Israelischen Gesellschaft. Auch der Vorsitzende des Zentralrats der Juden, Schuster, gehörte demnach zu den Attentatszielen. Nach der Regierungserklärung von Bayerns Ministerpräsident Söder kommt Kritik aus der Opposition. Grünen-Fraktionschefin Schulze sagte, die Grünen stimmten grundsätzlich zu, dass die Lage durch Krisen schwierig sei und es dringend Reformen brauche. Die Bundespolitik bremse aber und auch die CSU trage Verantwortung auf Bundesebene, so Schulze. Und in Bayern käme zum Beispiel der soziale Wohnungsbau nicht schnell genug voran. Helfer haben eine zweite Leiche nach dem Hauseinsturz in Görlitz geborgen. Bei der Toten handelt es sich um die vermisste 26-jährige Frau aus Rumänien. Das teilte die Polizei mit. Zuvor war bereits eine 25-jährige tot in den Trümmern gefunden worden. Einsatzkräfte suchen noch nach einem dritten Vermissten. Das Haus mit Miet- und Ferienwohnungen war am Montagabend eingestürzt. Vermutet wird eine Gasexplosion. Manuel Neuer wird die deutsche Nummer 1 im Tor. Bayern-Youngster Lennart Karl steht auch im Aufgebot. Said Elmala fehlt. Bundestrainer Julian Nagelsmann hat den deutschen Kader für die Fußball-WM in den USA, Mexiko und Kanada bekannt gegeben.
8: Jeder weiß, glaube ich, welche Aura dem Manu gibt, welche Qualitäten er hat, was auch einer Mannschaft gibt. Und er hat sich dazu bekannt, nochmal ein Turnier zu spielen. Wir planen mit ihm als Nummer 1.
17: Ebenfalls mit dabei sind unter anderem Leon Goretzka, Leroy Sané, Pascal Groß, Maxi Bayer und als Trainingstorhüter Jonas Urbich.
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18: Servus, liebe Autofahrer. Weiterhin super zäh auf dem Mittleren Ring zwischen Olympiapark und dem Englischen Garten nach einem Unfall über eine halbe Stunde plus. Viele umfahren das auch über den Frankfurter Ring oder die Leopoldstraße. Auch da jeweils eine Viertelstunde mehr einplanen. Und in Oberhaching ist gesperrt nach einem Unfall zwischen der Autobahnauffahrt und der Bahnunterführung in beide Richtungen. Plant da auch 20 Minuten Rückstau mit ein.
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18: Nymphenburg, die südliche Auffahrtsallee und zwischen Otterfing und Sauerlach steht einer.
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8: Heute ist von allem ein bisschen was dabei. Sonne und Wolken wechseln sich ab. Es bleibt aber die meiste Zeit trocken bei maximal 21 Grad. Und der Wettertrend für München und Umgebung: Der Sommer steht in den Startlöchern, denn hoch 10 Uhr bringt uns traumhafte warme spanische Luft. Es wird sonnig warm und wir haben bis zu 30 Grad.
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10: Servus, liebe Autofahrer. Viel los noch nach Unfällen und Pannenautos. Einmal der mittlere Ring zwischen Petuel-Tunnel und dem Englischen Garten. 25 Minuten nach dem Unfall. In der Gegenrichtung hat es auch nochmal gekracht, da eine Viertelstunde. Dann das Pannenauto auf der A99 Westrichtung Lindau beim Allacher Tunnel auf der linken Spur. Ab Neuherberg 20 Minuten mehr. Und in Oberhaching ist weiter gesperrt nach einem Unfall zwischen der Autobahnauffahrt und der Bahnunterführung in beide Richtungen.
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10: Nymphenburg, die südliche Auffahrtsallee und zwischen Otterfingen und Sauerlach steht einer.
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11: Heute ein Mix aus Sonne und Wolken, meistens trocken bei bis zu 21 Grad. Und der Wettertrend für München und Umgebung, es geht Richtung Sommer. Morgen sind wir schon bei 25 Grad. Und dann gibt's einfach das ganze Wochenende lang traumhaften Sonnenschein und knapp 30 Grad.
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12: Mit Fabian Schaffer, guten Abend. Ein Führungszeugnis zur Vorlage beim Arbeitgeber oder für eine ehrenamtliche Tätigkeit soll künftig auch digital verfügbar sein. Ein entsprechender Vorschlag fand im Bundestag die notwendige Mehrheit. Ein Führungszeugnis ist ein Auszug aus dem Bundeszentralregister und gibt Auskunft darüber, ob jemand vorbestraft ist. Die Bundesanwaltschaft hat Anklage gegen einen mutmaßlichen iranischen Spion erhoben. Der Däne mit afghanischen Wurzeln soll im Auftrag Teherans Juden und Israel Freunde für Mord- und Brandanschläge ausgespäht haben, darunter Zentralratspräsident Schuster. Ein mutmaßlicher Komplize ist mit angeklagt. Am Saurüsselkopf in den Chiemgauer Alpen gibt es nach dem Waldbrand immer noch Glutnester. Die Behörden warnen zudem vor steigender Waldbrandgefahr. Ab dem Wochenende gilt Stufe 4. Das Betretungsverbot für das Gebiet bei Ruhpolding bleibt bestehen. Der Brand war Anfang Mai ausgebrochen. Das Sensationscomeback von Manuel Neuer ist perfekt. Der Bayern-Keeper steht offiziell im 26-köpfigen DFB-Kader für die Fußball-WM, den Bundestrainer Julian Nagelsmann heute bekannt gegeben hat. Wer sonst noch für Deutschland zur WM fährt, berichtet Pia Wegner.
13: Namen wie den von Kapitän Joshua Kimmich, Nico Schlotterbeck oder Leon Goretzka hat der DFB bereits im Laufe des Vormittags veröffentlicht. Das Comeback von Manuel Neuer als deutsche Nummer 1 hingegen hob der Bundestrainer sich für die offizielle Kaderverkündung auf. Neben bewährten Nationalspielern besteht der Kader aber auch aus einigen WM-Neulingen wie Malik Chow, Lennart Kahl und Nathaniel Brown.
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14: Servus, liebe Autofahrer. Immer noch ein bisschen stockend auf dem Mittleren Ring nach dem Unfall zwischen Petuel-Tunnel und dem Englischen Garten in beide Richtungen 10 Minuten plus. Dann eine Viertelstunde mehr wegen einem Pannenauto am Allacher-Tunnel Richtung Lindau. Und in Oberhaching ist nach einem Unfall in beide Richtungen immer noch gesperrt zwischen der Autobahnauffahrt und der Bahnunterführung in beide Richtungen.
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14: Geblitzt wird an der Stuttgarter Autobahn am Ende in Obermenzing und zwischen Freising und Wippenhausen. 089.
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11: Heute ist von allem ein bisschen was dabei. Sonne und Wolken wechseln sich ab. Es bleibt aber die meiste Zeit trocken bei maximal 21 Grad. Und der Wettertrend für München und Umgebung: Der Sommer steht in den Startlöchern, denn hoch 10 Uhr bringt uns traumhafte warme spanische Luft. Es wird sonnig warm und wir haben bis zu 30 Grad.
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12: Mit Andreas Werner, guten Abend. Hat das Backstage in München eine Zukunft? Mit der Frage befasst sich der Stadtrat. Gestern ist der Bebauungsplan der ehemaligen Paketposthalle abgesegnet worden. Die Opposition kritisiert, dass der Investor den Verzicht einer Klage gegen das danebenliegende Backstage bisher nur mündlich erklärt hat. Die Grünen wollen die Erklärung noch schriftlich einholen, um so die Zukunft des Backstage abzusichern. In diesen Minuten wird im Löwenbräukeller eine echte Königin gekürt. Vier Kandidatinnen stehen zur Auswahl. Eine Jury und das Publikum werden dann abstimmen. Wer die meisten Stimmen erhält, darf ein Jahr lang als bayerische Bierkönigin regieren. Das bedeutet Bier- und Braukunst auf Messen und Festen repräsentieren. In den Pfingstferien wird es im Sea Life spannend und sinnstiftend. Viele Mitmachaktionen, Glücksrad und virtuelles Schwimmen mit Walen stehen im Ferienprogramm. Sea Life nimmt außerdem den World Ocean Day zum Anlass und sammelt Spenden zum Schutz von Robben, Walen und Haien.
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13: Mit der Karwendelbergbahn in Pertisau. Hoch über dem Achensee. karwendel-bergbahn.at.
14: Ein paar Staus haben wir noch. Einmal eine Viertelstunde plus auf der A99 zwischen Feldmoching und dem Allacher Tunnel wegen dem Pannenauto. Dann 7 Minuten auf dem Ring zwischen dem Englischen Garten und der A9. Nach einem Unfall ist da Flüssigkeit ausgelaufen. Und in Oberhaching ist gesperrt nach einem Unfall zwischen der Autobahnauffahrt und der Bahnunterführung in beide Richtungen.
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14: Geblitzt wird an der Stuttgart Autobahn am Ende in Obermenzing und zwischen Freising und Wippenhausen.
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5: Mit Fabian Schaffer, guten Abend. Vor dem NATO-Treffen in Schweden hat sich Außenminister Wadefuhl für eine größere Rolle Europas im Bündnis stark gemacht. Deutschland ist nach seinen Worten bereit, künftig mehr Führungsverantwortung zu übernehmen.
6: Ich denke, wir müssen in eine aktive Rolle als Europäer hineinkommen. Dass wir sagen, diese 5% machen wir nicht, um einfach mehr für Verteidigung zu machen, sondern um eben auch praktisch mehr an Lasten zu übernehmen.
5: Bei dem Treffen der NATO-Außenminister geht es vor allem um den geplanten Abzug von US-Truppen aus Europa. Die USA drängen darauf, dass Europa mehr Verantwortung übernimmt. Im Landtag hat Bayerns Ministerpräsident Söder heute eine Regierungserklärung gehalten. Als Generalmotto bezeichnete er Economy First für den Bund und für Bayern.
7: Corona, Ukraine-Krieg und die Gaskrise. Jetzt der Iran-Krieg und die Ölkrise. Für keine der Krisen liegt die Verantwortung bei uns im Land. Wir müssen uns auf die Hinterfüße stellen und selber besser werden. Das ist die Antwort, die wir geben als Land, als Gemeinschaft.
5: Der Freistaat setze auch in schwierigen Zeiten auf Innovation für Wettbewerbsfähigkeit, Transformation und Investition. So Söder weiter. Nach dem Einsturz eines Wohnhauses in Görlitz ist in den Trümmern eine dritte Leiche gefunden worden. Es handelt sich um einen Mann, teilte die Polizei mit. Zuvor wurden eine 26-jährige Frau aus Rumänien und eine 25-jährige tot aus den Trümmern geborgen. Das Haus mit Miet- und Ferienwohnungen war am Montagabend eingestürzt. Vermutet wird eine Gasexplosion. Der tote Buckelwal vor der dänischen Urlaubsinsel Arnholt bleibt vorerst dort liegen. Die Behörden vor Ort hatten zunächst probiert, den Wal in tieferes Gewässer zu ziehen, um ihn anschließend in einen Hafen auf dem Festland zu bringen. Das sei aber nicht gelungen, hieß es. Stattdessen steckt der Wal nun auf einer Sandbank fest. Fußball-Bundestrainer Julian Nagelsmann hat heute bekannt gegeben, welche 26 Spieler er mit zur WM nimmt. Deutschlands Rekordtorwart Manuel Neuer kehrt dabei in die deutsche Nationalmannschaft zurück als Nummer 1 im Tor. Angeführt wird das Aufgebot von Kapitän Joshua Kimmich. Mit dabei ist auch unter anderem Lennart Karl. Said Elmaler bekam keine Einladung.
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4: Mit Moritz Einzel. Vor dem NATO-Außenministertreffen im schwedischen Helsingborg hat Außenminister Wadefuhl mehr deutsche Führungsverantwortung angekündigt. Deutschland wolle das NATO-Ziel von 5% des Bruttoinlandsprodukts für Verteidigung so schnell wie möglich erreichen.
5: Und das bedeutet auf der anderen Seite eine Entlastung der Vereinigten Staaten von Amerika, die andere Aufgaben wahrzunehmen haben, die sich insbesondere ja auf den pazifischen Raum mehr konzentrieren wollen.
4: Hintergrund ist die US-Drohung, Soldaten aus Europa abzuziehen. Manuel Neuer wird die deutsche Nummer 1 im Tor. Bayern-Youngster Lennart Kahl steht auch im Aufgebot. Said Elmala fehlt. Bundestrainer Julian Nagelsmann hat den deutschen Kader für die Fußball-WM in den USA, Mexiko und Kanada bekannt gegeben.
6: Jeder weiß, glaube ich, welche Aura den Manu umgibt, welche Qualitäten er hat, was auch einer Mannschaft gibt. Und er hat sich dazu bekannt, nochmal ein Turnier zu spielen. Wir planen mit ihm als Nummer 1.
4: Ebenfalls mit dabei sind unter anderem Leon Goretzka, Leroy Sané, Pascal Groß, Maxi Bayer und als Trainingstorhüter Jonas Urbich. Nach dem Hauseinsturz in Görlitz ist in den Trümmern eine dritte Leiche gefunden worden. Die Vermisstensuche ist damit beendet. Bereits zuvor waren zwei rumänische Touristinnen totgeborgen worden. Das Haus war am Montagabend eingestürzt. Vermutet wird ein Gasleck als Ursache. Bayerns Ministerpräsident Söder hat im Landtag ein neues Verhältnis zur Opposition versprochen. Es sei wichtiger denn je, einander zuzuhören, statt sich nur zu beschimpfen, sagte er bei seiner Regierungserklärung. Auch er selbst wolle in Zukunft stärker darauf achten, dass Ton und Stil zur Lage der Demokratie passten. Inhaltlich sieht Söder Bayern auf einem insgesamt guten Weg. Man wolle den Dreiklang aus Innovation, Transformation und Investition fortsetzen. In Portugal sind Mutter und Stiefvater zweier kleiner französischer Kinder festgenommen worden, die allein an einer Landstraße aufgegriffen wurden. Das berichtet ein staatlicher TV-Sender. Ein Passant hatte Mutter und Stiefvater in dem Wallfahrtsort Fatima entdeckt und die Polizei alarmiert. Die 3- und 5-jährigen Brüder waren gestern weinend an einer abgelegenen Straße südlich von Lissabon gefunden worden. Die Mutter soll sie vom Vater entführt haben.

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1: Mit Moritz Einzel. In Helsingborg in Schweden hat eine Konferenz der Außenminister der NATO-Staaten begonnen. Im Mittelpunkt stehen der Iran-Krieg und der angekündigte Abzug von US-Truppen aus Europa. Die Minister wollen auch den NATO-Gipfel Anfang Juli in Ankara vorbereiten. US-Außenminister Rubio beklagte einmal mehr, sein Land werde im Iran-Krieg von den NATO-Verbündeten nur unzureichend unterstützt. Bayerns Ministerpräsident Söder hat einen neuen politischen Stil versprochen. In seiner Regierungserklärung im Landtag sagte der CSU-Chef, er wolle künftig noch stärker darauf achten, dass Ton und Stil der Lage der Demokratie angemessen sind.
2: Ich bin überzeugter denn je, nach all dem, was ich erlebe und höre und was ich spüre, auch draußen im Land, dass es wichtig ist, wenn es irgendwie möglich ist, einander mehr zuzuhören, statt sich nur zu beschimpfen. Da nehme ich auch verstärkt an Plenardebatten teil, übrigens auch oft im Stream.
1: Inhaltlich rief Söder das Motto Economy First als Leitmotiv für die Politik der Staatsregierung aus. Ein Führungszeugnis zur Vorlage beim Arbeitgeber oder für eine ehrenamtliche Tätigkeit soll künftig auch digital verfügbar sein. Ein entsprechender Vorschlag fand im Bundestag die notwendige Mehrheit. Ein Führungszeugnis ist ein Auszug aus dem Bundeszentralregister und gibt Auskunft darüber, ob jemand vorbestraft ist. Bundestrainer Julian Nagelsmann hat seinen Kader für die anstehende Fußball-Weltmeisterschaft in den USA, Mexiko und Kanada bekannt gegeben.
3: Jetzt ist nur noch Vorfreude angesagt. Klar, es wird für uns alle eine große Herausforderung, der stellen wir uns. Und ich bin mega heiß, die Jungs sind mega heiß und das Trainerteam ebenso.
1: Mit dabei im 26-Mann-Kader sind unter anderem die Stürmer Nick Woltemade, Maxi Bayer und Dennis Undav. Rekordtorwart Manuel Neuer vom FC Bayern kehrt 2 Jahre nach seinem Rücktritt zurück ins DFB-Team. Es wird seine 5. WM. Der VfL Wolfsburg muss weiter um den Verbleib in der Fußball-Bundesliga zittern. Der Tabellen-16. Aus Liga 1 ist im Relegationshinspiel gegen den Zweitliga-3. SC Paderborn nicht über ein 0:0 hinausgekommen. Die Entscheidung über möglichen Auf- oder Abstieg fällt am Montag im Rückspiel in Paderborn. 089
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1: Mit Moritz Einzel. Bei Flügen aus Deutschland wird ab Juli weniger Ticketsteuer fällig. Eine entsprechende Gesetzesänderung hat der Bundestag am Abend verabschiedet. Demnach sinkt die Abgabe je nach Strecke um bis zu 11,40 Euro pro Flug. Ob Flugtickets dadurch günstiger werden, hängt allerdings davon ab, ob die Airlines die Ersparnis an die Kunden weiterreichen. US-Präsident Trump will zusätzlich 5000 amerikanische Soldaten nach Polen entsenden. Das kündigte der Republikaner auf der Plattform Truth Social an. Wann und wohin genau die Soldaten verlegt werden sollen, sagte Trump nicht. Seine Entscheidung begründete er mit seinem guten Verhältnis zum polnischen rechtskonservativen Präsidenten Nawrocki. Bayerns Ministerpräsident Söder will künftig mehr auf Kooperation statt auf Konfrontation setzen, auch im Umgang mit der Opposition. Das hat Söder in einer Regierungserklärung im Landtag deutlich gemacht. Inhaltlich gab er folgendes Leitmotiv aus.
2: Am Ende, und das ist die zentrale Aufgabe, die unter dem Strich rauskommen muss, muss unsere Wirtschaft gestärkt werden. Ohne Wirtschaft ist alles andere nichts. Economy first ist das Generalmotto für den Bund und auch für uns in Bayern, meine Damen und Herren.
1: Insgesamt sieht Söder Bayern auf einem guten Weg. Man wolle den Dreiklang aus Innovation, Transformation und Investition fortsetzen. Der tote Buckelwal vor der dänischen Urlaubsinsel Anholt bleibt vorerst dort liegen. Die Behörden vor Ort hatten probiert, den Wal in tieferes Gewässer zu ziehen, um ihn anschließend in einen Hafen auf dem Festland zu bringen. Das sei aber nicht gelungen, hieß es. Fußball-Zweitligist SC Paderborn darf weiter vom Bundesliga-Aufstieg träumen. Der Tabellendritte der abgelaufenen Saison hat im Relegationshinspiel beim 16. der Bundesliga VfL Wolfsburg ein 0:0 erreicht. Paderborns Trainer Ralf Kettemann bei Sky.
3: War schon so ein Ziel, dass wir natürlich jetzt nach Hause fahren am Montag und da nochmal wirklich die absolut realistische Chance haben, da nochmal ein kleines Fußballfest zu feiern. Und das haben wir, dafür haben wir schon gesorgt, dafür haben die Jungs gesorgt, die ihr Herz auf den Platz gelassen haben, die wirklich leidenschaftlich marschiert sind. Deswegen sind wir sehr happy damit.
1: Und der SC Magdeburg ist vorzeitig deutscher Handballmeister. Das Team hat Verfolger SG Flensburg-Handewitt mit 31:30 besiegt und ist damit 3 Spiele vor Schluss nicht mehr von Platz 1 zu verdrängen. 089
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1: Mit Moritz Einzel. Flüge von deutschen Flughäfen sollen ab Sommer ein kleines bisschen günstiger werden. Der Bundestag hat beschlossen, dass die Ticketsteuer im Flugverkehr zum 1. Juli gesenkt wird. In erster Linie sollen dadurch aber deutsche Flughäfen für Airlines attraktiver werden. In Schweden treffen sich die NATO-Außenminister. Themen in Helsingborg sind der Iran-Krieg und natürlich der Umgang mit Russland. Bundesaußenminister Wadefuhl.
2: Der gesamte baltische Raum ist mittlerweile ein Hotspot. Ist also ein Raum, wo Putin uns auch testen wird. Und deswegen ist es wichtig, jetzt auch gerade in diesen Tagen deutlich zu machen, dass wir eng zusammenstehen, dass die NATO nicht nur gute geschriebene Papiere hat, sondern eben auch tatsächlich gemeinsam miteinander bereit ist zu handeln.
1: Wadefuhl betonte die Bereitschaft Deutschlands, in der NATO mehr Führungsverantwortung zu übernehmen. Nach dem Einsturz eines Wohnhauses in Görlitz ist in den Trümmern eine dritte Leiche gefunden worden. Es handelt sich höchstwahrscheinlich um einen 48-jährigen Deutsch-Bulgaren, teilte die Polizei mit. Zuvor wurden eine 26-jährige Frau aus Rumänien und eine 25-jährige tot aus den Trümmern geborgen. Das Haus mit Miet- und Ferienwohnungen war am Montagabend eingestürzt. Vermutet wird eine Gasexplosion. Bundestrainer Julian Nagelsmann hat gestern seinen Kader für die Fußball-WM in den USA, Mexiko und Kanada benannt. Die meistdiskutierte Personalie ist dabei sicherlich die Rückkehr des 40-jährigen Bayern-Torhüters Manuel Neuer ins DFB-Team, und zwar als Nummer 1. Dazu sagte Nagelsmann:
3: Die Entscheidung steht so und sie ist in meiner Meinung auch die richtige.
1: Insgesamt hat der Bundestrainer 26 Spieler nominiert, plus Jonas Urbich als Trainingstorwart. Auf oder Abstieg? Alles noch offen nach dem Relegationshinspiel. Der Tabellen-16. Der Fußball-Bundesliga VfL Wolfsburg und der 3. der 2. Liga SC Paderborn haben sich 0:0 getrennt. Wolfsburgs Yannick Gerhardt sagte nach dem Spiel bei Sky:
4: Klar, wir hätten uns gewünscht zu gewinnen und ein, zwei Tore zu schießen. Deswegen haben wir jetzt ein Endspiel am Montag.
1: Das alles entscheidende Relegationsrückspiel ist am Montag in Paderborn.
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1: Mit Moritz Einzel. US-Präsident Trump will zusätzlich 5000 Soldaten nach Polen entsenden. Das kündigte er auf der Plattform Truth Social an. Wann und wohin genau die Soldaten verlegt werden sollen, sagte Trump nicht. Er begründete seine Entscheidung aber mit seinem guten Verhältnis zum rechtskonservativen polnischen Präsidenten Nawrocki. Der Bundestag hat eine Senkung der Ticketsteuer im Luftverkehr zum 1. Juli beschlossen. Sollten die Fluggesellschaften die Steuersenkung komplett an die Kunden weitergeben, sind Preissenkungen von bis zu 11,40 Euro möglich. Dass Fliegen tatsächlich günstiger wird, ist allerdings eher unwahrscheinlich. Bayerns Ministerpräsident Söder hat gestern im Landtag eine Regierungserklärung gehalten. Dabei versprach er einen neuen Stil für seine Politik.
2: Auch ich habe in der Vergangenheit, auch hier und gegenüber anderen, deutliche Worte gewählt, aber ich werde künftig noch stärker darauf achten und versuchen, dass Ton und Stil der Lage unserer Demokratie angemessen ist.
1: Grüne, SPD und AfD lobten Söders Angebot für mehr Kooperation. Von der AfD grenzte sich Söder allerdings scharf ab. Seit gestern wissen wir, wer bei der Fußball-WM in den USA, Mexiko und Kanada für Deutschland spielen soll. Bundestrainer Julian Nagelsmann hat seinen Kader nominiert, 26 Mann stark.
3: Alle haben sich sportlich qualifiziert, alle haben sich menschlich qualifiziert, sie passen zueinander.
1: Die meist diskutierte Personalie ist die Rückkehr von Bayern-Torwart Manuel Neuer ins DFB-Team als Nummer 1. Unter anderem der Kölner Spieler Said Elmala und Matthias Ginter aus Freiburg sind dagegen nicht dabei. Fußball-Bundesligist VfL Wolfsburg muss weiter um den Klassenerhalt bangen. Im Relegationshinspiel kam der Tabellen-16. Der abgelaufenen Spielzeit gegen den Tabellen-3. Der zweiten Liga, den SC Paderborn, nicht über ein 0:0 hinaus. Wolfsburgs Trainer Dieter Hecking.
4: Was wir halt uns vorwerfen lassen müssen, ist, dass wir im letzten Drittel häufig zu unsauber waren mit dem letzten Pass, mit dem technischen Fehler, so dass wir ein paar gute Halbchancen gehabt haben, aber die hätten noch deutlich besser sein können. Das haben wir nicht hinbekommen heute.
1: Das entscheidende Relegationsrückspiel ist am Montag in Paderborn.
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